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0: Bitte alle sofort rausgehen! Raus sofort, sonst soll ich die Polizei!
1: Ja, ja, deine Mutter, Alter! Leute, keiner verlässt den Club! Alle Hände gehen nach oben!

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So, 1212 Check Check Techno ist einen wunderschönen guten Mittag. Kurz nach zwei haben wir's. Eieiei, wer ist denn da? Der Toxin ist schon wieder da. Ich glaube, da ist ja irgendwie so ein Bug im Sendeplan. Da steht heute keine Shows, außer meine. So, heute auch ein bisschen was Specialhaftes. Heute bekommt ihr mich zwei Stunden sogar auf die Ohren. Mit einem kleinen Gewinnspiel. Mehr Informationen auch unter anderem gleich während der Show. Also Zeit habt ihr auf jeden Fall schon mal. So, wenn ihr natürlich Grüße, Wünsche, Anliegen oder sonst irgendwas haben solltet, klickt euch rein, Technobase FM, über die großen Wunschbox, Links aufklappen, reinschreiben und abschicken nicht vergessen. Oder über unsere kostenlose iOS und Android App. Und dann sage ich mal, wir starten jetzt und schwitzen uns mal ein bisschen durch die zwei Stunden hier durch. Ach, die armen Leute im Schienenersatzverkehr zwischen Hagen und Düsseldorf. Uiuiui, und heute ist auch noch Japan-Tag. Das wird was hier. Let's go, Technobase!

So, wir lehnen uns auf jeden Fall auf die geilen Temperaturen für heute auch schon mal drauf, musikalisch. Ja, ein paar Sommersongs. Monster! Culture Kandele darf natürlich auch nicht fehlen.

heute machen wir es natürlich ein bisschen kurz und knackig mit Gewinnspiel, habe ich ja angekündigt am Anfang der Show. Heute gibt es was Simulationsmäßiges zu gewinnen. Falls ihr eine E-Mail-Adresse haben solltet, Kopfhörer, eine JBL-Box, wo ihr diesen Sender empfangen könnt, dann habt ihr gute Voraussetzungen und einen Computer natürlich.

Ich fühle ja euch für euch heute richtig mit, wenn ihr arbeiten müsst. Der, die, das, ja, genau. Ich bin manchmal froh, dass ich nur Radio mache. So, nämlich heute in Kooperation mit Talkstune, das bin ich, und TML Studios, den Entwicklern von World of Subways und The Bus. Gibt's heute ein Key zu verlosen in 2 Stunden Sendung Airbeats. Das ist ein Bus-Simulator in richtig geiler Grafik. Und einer von euch, der kann's gewinnen. Ja, viele Grüße geht auf jeden Fall an dieser Stelle an Maurice raus. Der ist nämlich Community Manager bei TML Studios. Der das auch alles ermöglicht. Und wenn ihr Bock drauf haben solltet, dann sage ich euch gleich die Voraussetzungen.

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1: So, lass uns mal einfach mal die Gewinnspielleitungen öffnen. Normalerweise müsste man sagen, keine Gewinnausschüttungen an Minderjährigen. Ja, 2 Cent aus dem deutschen Festnetzmobilfunk deutlich teurer. Aber das ist natürlich alles im Rahmen, ne? Genau, wenn ihr nämlich Bock drauf habt, einen Steam Key für The Bus zu gewinnen, dann schreibt auf jeden Fall einfach mal rein, warum ihr das haben wollt und eure E-Mail-Adresse mit in die große Wunschbox. Ja, guckt auf jeden Fall 2-mal und 3-mal drüber, ob die E-Mail-Adresse auch richtig ist. Und ja, bis Ende der Sendung lasse ich das mal so ein bisschen hier aufquellen in der großen Wunschbox. Dann packen wir das in unser We Are One Zufallsgenerator. Und der oder die glückliche Gewinnerin oder Gewinner bekommt das dann am Ende der Sendung von mir zugeschickt. Ja, ich habe es gestern mal getestet. Meine Technobase E-Mail-Adresse, die funktioniert gerade nicht so gut. Also keine Sorge, einfach auch mal im Spam-Ordner angucken. Und dann sage ich mal, Grüße, Wünsche, machen wir gleich nach dem Track. Und lass uns mal richtig gut durchschwitzen. Mit Airbeats, mit mir in Toxi und dann sage ich mal, let's go. Und die Leitungen sind jetzt geöffnet.

Wir fangen an mit Pucki, 55 aus Emsland. Er schreibt nämlich: Moin, ich grüße dich und freue mich darauf und grüße alle anderen und schöne Grüße aus dem schönen Emsland. Roberto, 47 aus Papenburg. So, Moin Talksion, danke, dass du heute für uns da bist. Grüße an meine Frau Anke, mit der ich gemütlich in der Sonne brate. So muss es sein. Ja, Wunsch habe ich nicht. Lass es nur krachen. Euch allen ein schönes Pfingstwochenende. We Auern. Robin, 32 aus Oberhausen. Hey Talksion, super, dich heute spontan am Samstagmittag zu erwischen. Ich grüße dich und alle Hörer. Genießt die Sonne. We Auern. Bossi schreibt auch noch, 42 aus dem schönen Norden. Ja, die Frage ist so, wo ist der schöne Norden? In welcher Stadt? Hey Talksion, bei dem Wetter müssen natürlich keine Sommerhitze her. Könntest du von Axel Shining spielen? Damit grüße ich meine 5-jährige Tochter Mila, die das Lied jeden Tag abfeiert und natürlich das ganze TVE Community. We are one. Ja, TVE ist rübergewandert nach Technobase. Das ist aber schon eine ziemlich große Zeitspanne her. Aber schön auf jeden Fall, dass du bei uns auch bei Technobase gelandet bist. Carsten, 45 aus Groß-Dubrau schreibt: Ich würde mich freuen auf einen Gewinn. We are one. Ja, genau. E-Mail-Adresse und warum du das Spiel The Bus haben möchtest, den Bus-Simulator von TML Studios. Einfach mal nochmal einen Gruß reinschreiben, dann packen wir das mit in den Lospot. So, dann haben wir noch den Steffen, 44 aus Herxheim. Lori mit Euphoria, danke für die gute Laune. Sollen wir auch hinbekommen und was ich leider nicht spielen kann, ja, gucke ich auf jeden Fall, dass ich eine Alternative finde. So, Grüße und Wünsche, machen wir gleich in 10 Minuten nochmal weiter.

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1: So, Micha55 aus Falkensee, hallo Toxin, super, dass du heute Zeit gefunden hast. Ich grüße meine beiden Enkel Basti und Domi aus Bietigheim. Musikwunsch wäre was von Scooter, schöne Pfingsten an alle Tibela. Der schleicht sich bestimmt heute auch nochmal ein, Scooter. Steady go. So, Benni30 aus Ohrdruf. Hey, Otoxion, könntest du mir was von Basslauder und Max R zocken? Schöne Grüße aus Ohrdruf. Bam, hast du mir gegeben. Ja, genau, der Benni.

Boah, die große Wunschbox hier explodiert. Ihr macht richtig geil mit heute. Ob ich das alles schaffe, das weiß ich nicht. Aber was ich schaffe, ist, jede einzelne E-Mail-Adresse, die da drin ist, durch unseren Zufallsgenerator zu jagen. Ja, auch für die neuen Leute, die eingeschaltet haben, heute ist ein Gewinnspiel. Wenn ihr einen PC haben solltet und eine E-Mail-Adresse, dann sind das gute Voraussetzungen, dass ihr The Bus gewinnen könnt. Das ist ein Bus-Simulator in Unreal Engine. Ist richtig geil, auch mit Multiplayer. Und dann könnt ihr mit Freunden fahren und durch Berlin, Hamburg und das ist so wie Omsi. Ja, die Kenner unter uns, die wissen Bescheid, aber nur in geil. So, wir müssen gleich Werbung machen, sehe ich. Haben wir die erste Stunde schon rum?

Ganz genau und ganz wunderbar. Heute ist wirklich hier die Werbung steht auf unserer Seite. 38 Sekunden. Ohohoho. Heute Nacht habe ich auch ein bisschen TB gehört. Da war es über 4 Minuten. Jawohl, mehr Sendezeit. Juhu.

den Dino 40 aus Neuental schreibt. Wer der erste Bus-Simulator in meine Liste? Und mal was anderes als ETS und LS. Denn David 33 aus Graz haben wir. Hallo DJ Toxion, warum ich The Bus gewinnen sollte. Ich liebe Simulationsspiele, hauptsächlich ETS und ATS. Kennt man natürlich. Und vor allem in ETS 2, also das ist der Eurotruck-Simulator, sind wir auch vorinstalliert als Radio. Also von da aus könnt ihr uns auch direkt im Truck hören. So, würde sich auf jeden Fall freuen, schreibst du, und bist auf jeden Fall mit im Pott. Jan, 32 aus Wilhelmshaven, mein Namensvetter. Mit der genialen Musik auf den Ohren, die du spielst, kann man das schöne Wetter auch einfach genießen. Viele Grüße an dich, mein Kumpel Martin und alle Hörer. Doch irgendwas, was dir zu dem schönen Wetter einfällt oder einen älteren Song, We Are One. Boah, muss ich mal überlegen. Älteren Song bestimmt, zu dem Wetter passend. Müssen wir mal gucken. So, dann haben wir nochmal den Steffen 44 aus Herxheim. Ja, Gewinnspiel. Ich probiere gerne neue Spiele aus, schreibt er, aber im Zweifelsfall nicht mich auswählen, da ich eher keine Autofahrspiele spiele. Ja, bist aber immer noch im Pott. Also ich kann dich auch rausnehmen, wenn du willst. So, dann haben wir den Carsten 45 aus Groß-Dubrau. Schreiben tust du, ich möchte gewinnen, weil ich immer am Grillen bin und alle Freunde und Nachbarn öfters dabei sind. Und mit nur einer kleinen Bluetooth-Box macht das irgendwie keinen Sinn. Das ist ein Bus-Simulator, Carsten. Was ist denn mit Carsten los? Bus-Simulator? Das ist keine JBL-Box. Ich habe eben gesagt, das könnt ihr gewinnen, wenn ihr zum Beispiel auch eine JBL-Box haben solltet, damit ihr Techno-Bässe empfangen könnt. Ja, das ist ein Bus-Simulator. Was ist mit Carsten los? So, Robby 49 aus Münster schreibt, wünsche mir Boys, was Schnelles oder Magic Melody oder Irrenhaus, müssen wir mal gucken. Nadine schreit, Dein Toxin, schön, dass du uns von der Playlist erlöst, vielleicht könntest du bei dem schönen Wetter einen Mix mit der Sum-Sum-Biene spielen, liebe Grüße an meinen Mann Niki, hier bei uns im Garten. Boah, kenne ich gar nicht. Muss ich mir mal besorgen oder ich frag Luna einfach mal. Sie ist nämlich gut aufgestellt mit Trash. Hands up. Sarah, 34 aus Melle, schreibt, Grüße an meinen Mann Sven. So, der Sven möchte auch gewinnen. Hast aber dich auf jeden Fall eingetragen mit ihm. So, dann haben wir Christian, 43 aus Ingolstadt. Hey, würde mich über das Spiel als kleine Ablenkung freuen, weil meine Frau gerade im Krankenhaus liegt. Hoffentlich hört sie Technorace und hört auch deine Grüße. Viele Grüße vom Krankenhausparkplatz. So, dann haben wir den Yannick, 27 aus Schleswig. Hallo, ich grüße meine Pflasterjungs aus Schleswig. So, und ich grüße euch jetzt erstmal in die Werbung rein. Und ist nicht lange, ist sehr kurz. Ja, ich freue mich.

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1: So, Carsten schreibt auch nochmal, ja, ich nochmal, ich grüße das 30. internationale VW-Treffen in Bautzen-Litten. Ich wohne 16 Kilometer weg und höre euch. Diesmal habt ihr, ja, gutes Wetter, ja.

0: 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Wir sind damals nach New York geflogen und da hieß es, gewinnen kannst du das Ding eh nicht, weil du Bob Ciccarello macht mit. Dann kam der raus. Jeder, oh, Bob gewinnt, Bob gewinnt. Ne? So, dann hat Bob mich gesehen, da hat es ausgebockt.
1: Ausgebockt. 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
0: Brutal.
1: Jawohl, der Magus.
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1: Der Übergang ist noch besser, wenn man jetzt einfach sagt,

So, der Marlon ist 11 Jahre alt und kommt aus Oldenburg. Moin, ich wünsche mir gerne Lichterkinder. Danke und ich grüße meinen Vater, mit dem wir auf dem Campingplatz sind. Ja, angenehmes Campen auch bei dieser geilen Hitze hier draußen. Lichterkinder habe ich gerade nicht dabei auf meinem System. Oh, da will einer schleimen. Der Leo, 45 aus Neukirchen, Vlin. Nee, Fluin. Fluin, Fluin, Fluin, Fluin. So, auf jeden Fall schreibt er, ich möchte nur am Gewinnspiel teilnehmen. Grüße an alle Hörer und natürlich an den netten Typen hinterm Mikrofon. Oh. Ich kann das im Mikrofon ja auch schlecht machen. Dann höre ich mich nicht mehr so schön an. Seit wann bin ich nett? Naja, müssen wir mal private auseinandertragen. So, Pierre schreibt auch noch, hey Toxin, würde mir gerne von Drum Masters Sommersonne Partyzeit, wenn es bei dir reinpasst. Das kenne ich gar nicht. Grüße dich und alle. Tibla möchte das Game gerne gewinnen, da mein Sohn und ich große Busfans sind. Immer wenn ein Bus uns entgegenkommt, geht mein Kleiner voll ab. Ja, Pierre, wenn du noch deine E-Mail-Adresse mit reinschreibst, dann wäre es nice. Den Peter 39 aus Walsrode schreibt, mega Musik, vielen Dank, wünsche allen schönen Pfingsten und natürlich das ganze TB-Team. Ronny 37 aus Geldern, moin moin mein Bester und allen einen schönen Sonntag. Dann haben wir den Marcel aus Kastelauen Stadt der Nature One. Grüße alle TBler, ja, würdest auch gerne mit dabei sein, haben wir registriert. Laura 36 aus Nürtingen, Servus Toxien, vielen Dank für das Ablösen der Playlist und danke für deine geile Show, liebe Grüße, we are one. Dir natürlich auch. So, Noah, ich würde mir das Spiel The Bass wünschen, weil ich jetzt auch ein Lenkrad habe. Ja, wie gesagt, eure E-Mail-Adressen müssen da drin sein und bitte nur einmal reinschreiben. Sonst sage ich unseren Zufallsgenerator nachher, alle Doppeleinträge einfach nicht beachten. So, dann haben wir Amanda, 50 aus Hausen. Hallo, na du lieber DJ, schön, dass du on air bist. Mach weiter so. Ja, das habe ich auf jeden Fall vor. So, und André 35 aus Lingen, aus dem Emsland. Gute Musik, mach weiter so. Ich grüße Talia und Luana. Haben wir gemacht. Puh, das sind viele Nachrichten heute. So, jetzt aber ein bisschen Musik erstmal.

So, Patrick 38 aus Bad Freienwalde. Guten Tag, liebes TB-Team und alle Zuhörer. Wünsche euch ein schönes Wochenende und Pfingsten. Spiel doch mal dein Lieblingslied. Lieblingslied. Gucken wir mal am Ende nochmal. Ja, was macht ihr denn ansonsten so schön bei dem Wetter? Ich habe eine verantwortungsvolle Aufgabe gerade. Also zu Hause rumlungern und Knöpfe drücken. Finde ich gut.

So, Jebram schreibt, 35 aus Bullendorf. Liege hier auf der Sonnenbank. Naja, gibt's zwei, draußen und drinnen. Möchtest du dich künstlich bräunen oder möchtest du Sonnenbrand haben? Das sind zwei Sachen. Hey, ich nochmal aus dem heiklen Ohrdruf. Ja, genau. Jetzt bin ich in der Zeile verrutscht. So, und genieße das schöne Wetter und die geile Musik. Schöne Grüße an meinen Arbeitskollegen. Habe keine Wünsche, mach weiter so. We are one. Top Gewinn, spiel weiter so. So, Benny, so, jetzt haben wir's. Hey, ho, ich nochmal aus dem heiklen Ohrdruff. Genau, Benny. Würde mich freuen, wenn du noch Max R reinkommen würdest. Ich möchte das Game nicht gewinnen. Ja, hast ja auch keine E-Mail-Adresse jetzt da dran gemacht. So, jetzt schön mit dem Bus nach Gotha fahren und abfeiern. Ja, ich habe aber auch gesehen, es hören uns auch ganz, ganz viele Busfahrer in Deutschland, Österreich und der Schweiz. Ja, ich kann ja mal einen Shoutout rausmachen an alle, die bei der Hitze hier zum Beispiel Schienenersatzverkehr fahren und den Linienverkehr aufrechterhalten. Und vor allem, ich muss ja sagen, ich komme ja aus dem Raum Düsseldorf und da ist ja heute Japan-Tag, Europas größtes Kulturfestival. Und Junge, die Bahn macht einfach dicht komplett von Hagen bis nach Düsseldorf oder glaubt sogar bis Köln. Und dann die ganzen Schienenersatzverkehrbusse, die da rumfahren. Ich glaube, die platzen heute, wenn die Leute alle dahin wollen. So, schöne Grüße gehen auf jeden Fall raus, alle, die heute zum Düsseldorfer Japan-Tag fahren. So, Ralf haben wir am Start, 43 aus Bösel. Hey ho, möchte auch wohl gewinnen. Ja, hast du dich mit eingetragen? Oh, wenn ich das gerade erst reingeschafft habe und keine Ahnung, worum es geht. Es geht um The Bus, also es ist ein Bus-Simulator von TML Studios. Freuen würde über Clementine von DJ Housecat. Schreibst du noch, Grüße gehen selbstverständlich an dich und immer an alle da draußen. Habt schöne Pfingsten. Olli 29 aus Schwanenwede. Moin, mein Lieber, vielen Dank für die geilen 2 Stunden. Hat schon jemand nach der Verlängerung gefragt. Ich mache heute keine. Ich fahre auch nachher nach Düsseldorf. So. Daniel aus Arkenbühl schreibt: Servus, Geilenkirchen Mucke. Liebe Grüße aus dem Eisenharz bei Isny im Allgäu. Würde auch gerne gewinnen, was Gewinnspanne mitmachen. Hab noch keine Box. Was meinst du mit Box? Kriegst keine Box. Das ist ein Steam-Key. So, Martin schreibt auch noch, ey, ich würde gerne das Spiel für mein Patenkind gewinnen. Er ist total verrückt nach dem gesamten Spektrum des öffentlichen Verkehrsmittels. Hat vor kurzem die Ausbildung zum Zugbegleiter bei der DB begonnen. Wünsche habe ich keine, läuft bestens von alleine. Genau, wenn der Ausbau nämlich von Hagen nach Düsseldorf stattgefunden hat und so, dann fahren ja auch wieder Züge und ja, die brauchen ja auch Bediener. So. Nadine schreibt, Interpret egal, Track egal, na gut, kenne ich nicht. ich nochmal, spiel gern, was du möchtest, alles ist super, aber viel wichtiger ist, wie ist das denn mit der Verlängerung? Ja, pass auf, ne? Nö, ich gehe gleich nach Düsseldorf. Nur 13 aus Kempen, hallo Techno Best FM Team, die Musik ist super, mach weiter so, grüße meine Schwester Julia und meine Eltern. Robby 49 aus Münster, wann gibt's denn bald wieder CDs zu gewinnen? Keine Ahnung, muss man den Gabby mal fragen. Schöne Grüße an Richtung Mörs. Martin 42 aus Bad Soden Salmünster, danke fürs Ablösen der Playliste, weil du gefragt hast. Aktuell mache ich Pause, gleich geht's weiter mit der Taxischicht. We are one. Boah Leute, ich lese hier gerade Sachen vor und es ploppen immer mehr Leute auf. Lecko Fazzi. So, Oliver 28 aus Krefeld. Endlich mal jemand in meiner Nähe. Hey, anstatt zum Japan-Tag sich abhetzen, sitzen wir in Krefeld im Stadtpark und chillen mit Campingstühle. Kalten Bierchen und deiner Musik, mach weiter so. Jo, Oliver, kannst du mir ja gerne mal auf Instagram ein Bild schicken, wie ihr da am Abchillen seid. Einfach mal Toxtune suchen. So, und das war's erstmal. So, ich mach Musik weiter. So. Es ist warm und ich brauche erstmal Luft.

So, 5 Minuten gebe ich euch noch, im Gewinnspiel teilzunehmen. Pro Teilnehmer einmal die E-Mail-Adresse mit reinschreiben. Ihr braucht dazu, wie gesagt, eine E-Mail-Adresse, einen mittelständigen PC. Und wenn ihr Bock habt, Bus zu fahren in der virtuellen Welt in Hamburg, Berlin und den ganzen Workshop-Sachen auf Steam, dann schreibt jetzt noch rein. Jetzt noch 4 Minuten. Und dann losen wir gleich mal aus, wer gewonnen hat.

10 Minuten haben wir noch. Alle Leitungen sind zu. So. Muss ja noch aufpassen, dass hier Musik läuft auf dem Stream.

So, einen Übergang machen wir noch und dann gucken wir gleich mal rein. Die Liste habe ich mir auf jeden Fall schon mal gezogen. Keine Doppeleinträge. Keine Sorge, alles fair.

wir gucken jetzt mal rein bei uns in unser Gewinnspielstudio. So, in NRW sagt man meistens immer unserem landesweites Gewinnspielstudio. So, wir haben E-Mail-Adressen, wir haben einen Zufallsgenerator, der nicht betrügt. So, wir sortieren nach E-Mail-Adressen und Gewinnerausschüttung pro Zeile, neue Zeile. So, wir machen 5 Sekunden Rollen. Ich roll mich auch immer weg. So, dann müssen wir das noch einfügen und warten 5 Sekunden jetzt. Er generiert und bam, bam, bam. Wir haben einen Gewinner und das ist Marcel 40 aus Kastelauenstadt, der Nature One. Er hatte nämlich geschrieben, Grüße alle TB-Hörer, würde auch gern gewinnen. E-Mail-Adresse hat er dann damit reingetan und würde gerne das Blitzer-App-Lied hören. Und der Marcel bekommt heute kein Blitzer-App, aber dafür darf der gerne geblitzt werden in the Bus. Das hast du nämlich gewonnen. Den Key schicke ich dir nämlich nach der Sendung auf deine genannten E-Mail-Adresse zu. Und für die restlichen, keine Sorge, ich gehe mal davon aus, der Maurice von TML Studio, der wird, glaube ich, schon ja, ab und zu mal ein paar Keys rausholen, wo ich dann hier auf Technobase verlosen kann. Und dann werden wir irgendwann eine Busfahrer-Army in the Bus werden. Auf jeden Fall danke. Schön, dass ihr jetzt mitgemacht habt bei mir in der Show. Das hat jetzt 2 Stunden lang angedauert und es hat Spaß gemacht. Und ja, Musik läuft gut, muss ich sagen. Also ich hätte gedacht, ich schwitze mir heute einen zurecht, aber ich habe rechtzeitig zum Glück mein Fenster zugemacht. Ansonsten wäre hier eine absolute Schwüle. Also Marcel, guck gleich mal im Spam-Ordner nach der Sendung. Ich gehe mal davon aus, 10 Minuten danach kriegen wir das schon gebacken. Und ja, Grüße, Wünsche. Guck mal gleich nochmal rein. So.

So, wir arbeiten nochmal die restlichen Grüße zusammen. Gebran schreibt auch nochmal, genieße natürlich draußen das Top-Wetter. Jawoll. Der Yannick, Grüße aus hier ist eine geile Mucke, da kriegt man direkt gute Laune, so soll's sein. Charlie, 28 aus Albstadt. Hi, feier gerade mit meiner Familie und Freunden auf der Terrasse und grillen und sitzen im Pool und wir würden uns gerne Doktorspiele wünschen. Einen geilen Tag noch. We are one. Ja, vielleicht trägt sich ja einer mal nachher nochmal ein, nach 22 Uhr und dann könnt ihr da ein bisschen rum und doktoren. Ja, Marcel schreibt noch super geil. Ich könnte ja auch arschig sein und sag hier auf Instagram bei Toxio ein Follow hinterlassen. Ansonsten kriegst du es nicht. Ah, ist dann natürlich alles freiwillig. So. Jetzt machen wir noch den Günther, 46 aus Bischofswiesen. Hallo Toxio, kannst du 90er spielen? Sitze gerade auf der Terrasse bei 27 Grad und genieße mein Bier. Schöne Grüße an meine Frau und Technobase.

0: Ready? 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
1: So, ich hab für heute fertig. Dankeschön fürs dabei sein. Das hat richtig Bock gemacht, Technobase. Ja, vergesst auf jeden Fall nicht, unsere sozialen Medien auch mal abzuchecken auf Facebook und Instagram, Technobase FM. Und wenn ihr natürlich wollt, für weitere Gewinnspiele, Informationen rund um meine Sendungen, gerne Talkstune auf Instagram, Follow da lassen. Und ich schwitze mir jetzt erstmal einen ab. Oder duschen? Wer kommt mit? Ah, ich brauche auch so einen Pool draußen. So, ich bin raus für heute, Dankeschön. Jetzt geht's natürlich nonstop weiter. Ich bin raus. Dankeschön. Ciao.

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Activist FM, da sind wir zurück aus der Werbung. 3,5 Minuten habt ihr überstanden. Und wir starten mit Burst Up, Lose Control. Alles im Dancecore Nerd Remix. Und wie immer Grüße, Wünsche, ihr kennt das Spiel.

Wir in Nikolaus Döhle, und er schreibt, kannst du bitte 90er-Lieder spielen? Schauen wir mal, ob wir das hinkriegen. Und der Brian aus Leimsfeld schreibt, hi, wir sind Dani und Brian und sind gerade am Wohnwagen am Nürburgring. Wir wünschen uns Julie Garçon und grüßen Martin und Bartel.

ich bin der Meinung, man kann eigentlich alles spielen. Kommt natürlich nur an wie. Ne? Ganz neu aus dem Hause, Tom Wilkes. Kann ich nicht aussprechen hier. Wilcox. Das ganze Summer Vibes in DJ Danny und Dance Connert Remix.

Will den Kevin aus Saarbrücken, ey, Digga. Schön, dass du auflegst. Kannst vielleicht Falco spielen oder die ein oder andere. Ich grüße meine Frau Christine und meinen Sohn Max. Und dich natürlich. Vielen Dank im Voraus. We are one.

Tracknummer FM, knappe 20 Minuten haben wir noch. Und wir in die Lina aus Heidelberg. Guten Abend, Wunschtrack wäre Belief. Grüße meinen besten Freund Max. Ein Gruß aus Wiesloch. Belief ist gut, es gibt viele Beliefs. Dann aber den Lars aus Panitsch. Er schreibt liebe Grüße aus Panitsch an Kati, Louis, alle Fans von Hannover 96 und Sergei und den Rest der Welt. Rote Liebe rostet nicht, ja. Und die Carmen aus Lauterbach. Brudi, ich wünsche mir einfach nichts. Ich feiere deinen Style, bleib wie du bist. Denn es ist so richtig. Ich grüße alle, die dich kenne. Und positive Energie feiern. Du sollst hier mal Energie sonst wo, ne? Junge, diese Frau.

mich alles Erding und schreibt, Herr Gott, ist schön, dich zu hören. MFG, der Michael, der Markus aus Hamm schreibt, hey ho, cool, dass du am Start bist. Also noch. Und Adrian aus Gotha schreibt, der gute Phantom, hey Gott, ist Phantom hier, schön, dich zu hören. Tolle Show, we are one. Liebe geht raus. Und Freunde, in dem Sinne, ich bin raus, macht es gut, viel Spaß mit dem Adrian. Mit dem Blue Core. Der ist schon richtig wild.

Und Freunde, eigentlich höre ich ja nicht so oft Hypertechno, aber diese Scheibe hier, Girls Go, Go Freak, das ist alles von Maddox. Oh, was für ein wundervolles Ding, oder? Genießt das lange Wochenende. Bis dann. Ciao.

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Ja, ihr Lieben, was geht's? Wir starten rein, eine feuchtfröhliche 4 Stunden Happy Hardcore Basic Radio Show mit mir, eurem Bluco. Ein recht herzliches Dankeschön geht natürlich noch raus an den lieben Cortes vor mir. Vielen Dank für die 1,5 Stunden Stream einheizen. Vielen Dank, dass du mich hier so alleine gelassen hast.

Ja, und wie immer gilt, wenn ihr was auf dem Herzen habt, könnt ihr mir gerne schreiben. Über unsere Homepage, Technobase FM, in der großen Wunschbox, beziehungsweise über die We Are One App. Ich halte erstmal die Klappe, wir starten rein. Das hier ist Darren Styles zusammen mit Gamer. Das hier ist Paranoia. Ihr Lieben, ich wünsche euch ganz viel Spaß.

Der Reinhold, 55, aus Holtinghausen schreibt, schöne Pfingsten an alle. Und der Dennis, 33, aus Holtinghausen schreibt, danke an alle und an meinen besten Kumpel. Danke, dass du an meiner Seite bist.

Außerdem haben wir noch den Mike44 aus Bergen. Er schreibt: Moin Bluecore, geilen Start in der Abend. Ich bin gespannt, was noch so bis 2 Uhr kommt. Gruß an alle. Ja, und ich erst. Schöne Grüße an dich, mein Lieber.

der Stefan, 38 aus Groß-Escherde. Schönen guten Abend und schöne Pfingsten. We are one. Wünsche mir das Gute zusammen mit Paul Essack und Joost. I love you more. Ja, muss ich tatsächlich schauen, wie ich sie reinbekomme, weil die Nummer ist ja durchaus etwas speziell. Nicht unbedingt passend hier in den Happy Hardcore-Bereich. Aber ich schau mal, für die zweite Stunde eventuell.

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So ihr Lieben, Technobase, wir sind zurück aus der Werbung. Ich hoffe für euch, sie war informativ und lehrreich. Und können jetzt wieder voll energiegeladen hier in die zweite Stunde aufbrechen. Das hier ist Searle zusammen mit Terry Rush. Das ist Nostalgic.

Kevin. Stunde 2 in der Happy Hardcore Basskicker Radio Show. Nach wie vor mit mir, eurem Luca an den Decks. Und ein bisschen Unterstützung hier. Der Schmusebusi. Gerade auf dem Sofa hin. Gönn sich eine Pause. Ihr Lieben, wenn ihr was loswerden wollt, könnt ihr mir nach wie vor gerne schreiben auf Technobase FM bzw. über die We Are One App in der großen Wunschbox. Wir machen erstmal weiter mit Musik. Das hier ist Expression, Nighttime, Chris Anon, Remix.

Leila, 23 aus Dortmund, schreibt, ich will meinen Freund loswerden. Hast du einen Tipp? Auweia, auweia. Schwangerschaftstest vortäuschen, auswandern, den eigenen, naja, nee, das lassen wir lieber. Aber was gäbe es denn noch? Ja, gibt so einiges.

aber so einen richtig spezifischen Tipp, um jetzt dein Problem hier gelöst zu bekommen, keine Ahnung. Brauche ich mehr Input?

Der Tobias 38 aus Brandenburg an der Havel schreibt: Hi Bluecore. Ich bin inzwischen zum Happy Hardcore Fan mutiert. Würde gerne mehr von dir und Roman hören. Vielleicht könnt ihr dir ja weitere Happy Hardcore DJs zu TB holen. Liebe Grüße aus Brandenburg.

Ja, mein Lieber, schön auf jeden Fall zu lesen, dass dir Happy Hardcore mittlerweile so gut gefällt. Dass du anscheinend gar nicht mehr genug davon bekommst, ja. Roman und ich, ja, momentan haben mehr oder weniger die einzigen, die regelmäßig hier auf Technobase Happy Hardcore spielen. Da hast du definitiv recht. Ja, in der Theorie müssten ja noch weitere DJs da sein, die Happy Hardcore auflegen könnten. Unter anderem die liebe Hutchel, der Songcraft. Und nur mal zwei zu nennen. Aber irgendwie ergibt sich das einfach nicht, ne?

Ja, und von außerhalb irgendwie Happy Hardcore DJs mit dazu zu gewinnen, ist auch schwierig. Wir haben ja leider keinen Input, beziehungsweise kein, wie sagt man, hier so DJ-Pool, so, wo man sich so austauschen kann, treffen kann online, um so seine Musik, beziehungsweise seine Styles auszutauschen. Deswegen, ich kenne leider keine weiteren, abgesehen von denen hier auf Technobase.

Mafia von daher. Von daher müsst ihr erstmal mit uns Vorlieb nehmen. Und mal schauen, wie es weitergeht hier auf Technobase. Vielleicht findet sich ja noch der ein oder andere Happy Hardcore DJ. Mal gucken, ne?

Hi, Bersonic, how for us is Jörg Schmitz. It doesn't matter. Techno Bass. It doesn't matter. Wie sieht's aus? Habt ihr Bock? Habt einen schönen Abend? Wir auf jeden Fall. Dreht mal so richtig auf für Tukal & Gabby.

43er Sam. Wunderschönen guten Abend dir. Mega Atmosphäre. Gerade mit dir. Lausche deinen Klängen und sitze gerade mit meiner besseren Hälfte auf dem Campingplatz noch draußen und genieße den Abend. Liebe Grüße an dich. Alle Telegrammis, die noch da sind. Max, Steven, natürlich meine besseren Hälfte neben mir, die ich über alles liebe. Mach weiter so. Let's go. We are one. Ja, vielen Dank für die lieben Grüße. Schöne Grüße an euch zurück. Lasst es euch gut gehen. Ihr macht's genau richtig. Bei dem Wetter auf dem Campingplatz. Einfach der Wahnsinn.

die Steffi noch, 40 Jahre raus. Marolz, Weisach. Hi, sitze gerade auf dem Balkon mit meinen Flauschis, trink ein bisschen und chillen. Könntest du vielleicht Rollergirl der Jessie spielen? Wäre super. Wünsche dir einen schönen Abend. Geile Show.

Ja, würde ich furchtbar gerne. Allerdings habe ich die Nummer leider gar nicht da. Tut mir leid. Trotzdem, schöne Grüße an euch. Schön, dass ihr mit am Start seid. Lasst es euch gut gehen. Genießt den Abend.

So, ihr Lieben, die Zeit ist gekommen. Macht euch auf den Weg, holt euch nochmal ein Kaltgetränk eurer Wahl, holt euch ein paar Chips, ein bisschen Popcorn. Wir machen nochmal kurz Werbung, es ist 0 Uhr. Und dann sind wir gleich wieder für euch da. Also, unbedingt dranbleiben.

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Techno Base, ihr Lieben, wir sind zurück. Wir starten rein in die dritte Stunde der Happy Hardcore Basic Radio Show nach wie vor. Mit mir, eurem Bluecorn Index. Und dem kleinen Schmusibus im Hintergrund, der macht jetzt gleich für euch ein bisschen Musik. Also, seid gespannt, was er so für euch auf Lager hat. Wir wünschen euch weiterhin ganz viel Spaß.

Der Torbe nochmal, 26 aus Großen Kneten. Er schreibt, hey, ich wollte mir Benzin im Blut wünschen. Ja, tut mir leid, habe ich zwar sogar da. Irgendeinen Remix davon habe ich. Passt allerdings leider nicht in meine Sendung rein. Kriege ich maximal auf 150 hochgepitcht. Da bin ich mit meinen 173 leider ein bisschen zu schnell. Tut mir leid.

Der Christian, 41 aus Fulda, schreibt: Hey DJ, könntest du vielleicht eine Madagaskar spielen? Ich weiß leider nicht weiter, aber wie es heißt, ich grüße dich, meine beste Freundin, die gerade neben mir sitzt, und alle Zuhörer. Dankeschön! Habe ich leider auch nicht. Zumindest kenne ich leider keine Nummer, keinen Interpreten dazu. Madagaskar, den Film, ja, aber leider nichts weiter. Tut mir leid. Trotzdem, schöne Grüße an euch. Schön, dass ihr mitzuhört.

Der Flo 45 aus Jörl SH. Moin Moin, Superset. Weiter so, keine Wünsche, läuft perfekt. Grüße aus der Nachtschicht im LKW. Ja, vielen Dank. Schöne Grüße an dich zurück. Ich weiß nicht, ob ich dir viel Spaß wünschen soll, aber auf jeden Fall gutes Gelingen, gutes Durchhalten. Und ja, du schaffst das! Der Torb nochmal, 26 aus Große Knete. Da Benzin dem Blut nicht passt, würde ich mir, hey, das geht ab, wünschen. Habe ich zwar auch, aber nur das Original. Kriege ich leider auch nicht mit in diese Sendung rein. Ist tatsächlich für Heavy Hardcore auch zu langsam. Tut mir leid.

Der Christian nochmal, 41 aus Fulda, schreibt: Hast du vielleicht irgendwas von den bösen Onkels auf gute Freunde? Wäre nicht schlecht. Ich wünsche dir, Jenny, alles Gute und danke, dass du meine Freundin bist. Habe ich leider auch nur das Original von den bösen Onkels. Kriege ich leider auch nichts in diese Sendung mit rein. Ist leider auch alles ein bisschen zu langsam, beziehungsweise nicht für diese Beats ausgelegt. Tut mir leid.

Onkel Fester, der René, 51 aus Pirna. Moin Blocker, sitze hier gerade mit meinen Kumpels Jack, Jim und Johnny. Geile Mucke, die du da wieder am Start hast. Bitte mach weiter so, Wünsche habe ich keine. Wünsche dir und allen TB-Hörern frohe Pfingsten. Grüße aus dem schönen Sachsen. We are one. Ja, vielen Dank, mein Lieber. Schön zu lesen, dass es dir gefällt. Schöne Grüße an dich zurück und viel Spaß noch mit dir, deinen Kumpels, ne? Und einen habe ich noch, und zwar vom Robert, 27 aus der Steiermark. Würdest du meinen Schatz, die Sabrina, grüßen? Liebe Grüße, Robert. Ja, natürlich. Schöne Grüße an dich. Beziehungsweise euch. Schön, dass ihr zuhört.

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1: Der Andreas, 47 aus Hagen, er schreibt zu Andi hier.
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1: Aus Obenstrohe, we are one, grüße alle TB-Hörer. Hast du eventuell das alte Lied I Wanna Be a Hippie? Ist ein sehr altes Lied, vielleicht passt es ja. Und geile Mucke übrigens. Ja, erst einmal vielen Dank für das Kompliment. Schön, dass es dir gefällt und zu deinem Wunsch.
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1: Haben natürlich zwar, aber ich sträube mich immer davor, dieses Lied zu spielen, weil ich damit nie den Übergang hinbekomme. Weder in das Lied rein noch aus dem Lied raus. Irgendwie mag mich das Lied nicht. Aber mal schauen. Ich kann es auf jeden Fall nicht versprechen.

Es ist mal wieder soweit. Aber wir müssen in die Werbung. Wir haben es 1 Uhr. Zumindest gleich auf meine Uhr. Wir lassen den Track auslaufen. Und dann machen wir nochmal. Ich schaue gerade nach. Aua. Ihr Lieben, ich sag's mal so, Toilettenpause ist drin. Zusätzlich könnt ihr euch gerne noch ein Kaltgetränk holen. Vielleicht sogar noch einen kleinen Snack. Und dann hören wir uns gleich wieder. Also, bis gleich.

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1:07 am Sonntagmorgen. Ihr Lieben, wir gehen rein in Stunde Nummer 4 der Happy Hardcore Basic Radio Show. Nach wie vor mit mir, eurem Loco und dem kleinen Schmusi-Busi. Wir brauchen echt mal einen Namen für dich. Technobase, wie sieht's aus? Habt ihr noch Lust, Laune, Luft? Könnt ihr noch? Beziehungsweise. Wollt ihr uns noch eine weitere Stunde ertragen? Dann schreibt uns gerne hier über Technobase FM beziehungsweise über die Wear One App.

Der David, 28 aus Wolfsburg, schreibt: Grüße aus Wolfsburg, wir grillen und hören dich. Hast du was von Finch? Außerdem grüße ich Slotty und Jan Boding, mein Bester. Deine Mucke ist Hammer. Ja, vielen Dank. Schöne Grüße an euch. Viel Spaß beim Grillen. Von Finch habe ich tatsächlich leider gar nicht so. Tatsächlich nicht. Sehr erschreckend tatsächlich. Eieieiei.

Andreas nochmal, 48 aus Oberstrohe. Andi nochmal hier. Hast du vielleicht einen Remix von I Wanna Be a Hippie? Ja, wäre mega. Da kommen die alten Zeiten wieder hoch. Ja, ich schau gleich mal, was ich machen kann. Ich gucke.

Sascha, 33 aus Georgs Marienhütte. Ich grüße Chelsea und Fiti. Tut mir leid, ich weiß nicht, wie man den Namen aussprechen soll. Es tut mir leid. Und alle anderen, die gerade zuhören. Aber wir haben gerade einen geilen Abend an der Thüsfelder Talsperre. Hast du Lalala Girl? We are one. Eieiei, Talsperre. Ist bestimmt auch cool dort. Ja, auf jeden Fall schöne Grüße an euch. Was den Wunsch angeht, muss ich auch verneinen, habe ich leider nicht da. Tut mir leid.

Der Benny, 30 Jahre aus Odruf. Echt komisch, über die offizielle App läuft euer Radio nicht, aber ich höre euch über Radio, da läuft es super. Radio.de. Wäre schön, jetzt auf Arbeit, wenn ich von dir Max R. hören könnte. Also tatsächlich, also bei mir läuft die App. Ich weiß nicht, was da los ist, aber wie gesagt, bei mir läuft es einwandfrei. Und deinen Wunsch muss ich leider auch verneinen. Max R. sagt mir leider tatsächlich leider gar nichts. Auf jeden Fall dir, ja, auch noch einen schönen Abend auch, wenn du auf Arbeit bist. Halt durch! Ist ja nicht mehr so lang.

Heiko, 49 aus Stralsund, schreibt: Moin, ich sitze gerade mit meinem Schwager am Lagerfeuer. Hast du vielleicht was von Dragon Ball? Und mega Show, weiter so. Ja, vielen Dank. Schöne Grüße an euch ans Lagerfeuer. Dragon Ball habe ich tatsächlich nichts. Aber ich kann was anderes im Anime-Bereich spielen, wenn ihr darauf Lust habt.

dann habe ich tatsächlich noch einen, und zwar vom Jürgen 53 aus Bad Waldsee. Was? Nur noch eine Stunde. Party!

der Heiko 49 aus Straßburg schreibt, okay, vielen Dank. Wenn du Lust hast, dann mach einfach weiter so. Immer noch mega. Immer noch. Grüße. Vom Lagerfeuer. Ja, wir machen weiter. Haben gerade verlängert bis um 3. Also, wenn ihr Lust habt, einfach dranbleiben. Mike 53 aus Bostedt. Moin Moin, ich sitze gerade mit meinem Schwager Heiko am Lager. Wünsche mir die besten Sterben, Junge. Muss ich tatsächlich auch leider von einem habe ich leider nicht am Start. Tatsächlich kenne ich die Nummer auch gar nicht. Aber auf jeden Fall euch einen schönen Abend. Genießt ihn. Und schöne Grüße an euch.

der Markus 44 aus Alsfeld. Grüße an Sören. Leider haben die Bauern gewonnen. Aber feiern trotzdem. Grüße aus Alsfeld. Gruß. Schepper.

Der David, 29 aus Essen, schreibt: Hey Blokor, hab mich schon auf deine Show am Montag gefreut. Danke und auf in die Nacht. Ja, sehr schön. Freut mich auf jeden Fall. Schön, dich zu lesen. Schön, dass du wieder am Start bist. Schöne Grüße an dich.

Sven. Das hier ist die letzte Nummer für diese Stunde. Das hier ist Someday, das ist Impact. Zusammen mit Resist. Wir gehen nach dieser wunderbaren Nummer hier ganz kurz in die Werbung. Und dann geht's hier mitten rein in die Verlängerung.

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